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1: Im Studio ist Michael Miem. US-Verteidigungsminister Pete Hegseth hat auf einer Sicherheitskonferenz in Singapur vor einem wachsenden Einfluss Chinas im Indopazifik gewarnt. Zugleich übte er scharfe Kritik an europäischen Verbündeten. Die USA wollten verhindern, dass ein einzelner Staat die Region dominiere und das bestehende Machtgleichgewicht gefährde, so Hegseth weiter. Der stellvertretende Unionsfraktionschef Albert Stegmann hat vorgeschlagen, erwachsene Kinder früher an den Pflegekosten ihrer Eltern zu beteiligen. Er brachte ins Gespräch, die bisherige Einkommensgrenze für den Elternunterhalt zu senken. Derzeit werden Kinder erst ab einem Jahresbruttoeinkommen von mehr als 100.000 Euro an den Kosten für die Pflege ihrer Eltern beteiligt. Auf Grundlage einer seit Ende 2023 geltenden Gesetzesänderung sind bislang 19 Angehörige der Bundeswehr aus dem Dienst entfernt worden.
2: Das geht aus einer Antwort der Bundesregierung auf eine Anfrage der AfD-Fraktion hervor. Die Regelung soll es ermöglichen, verfassungsfeindliche Soldaten schneller aus der Truppe zu entlassen. Sie gilt für Berufs- und Zeitsoldaten, Wehrdienstleistende sowie Reservisten.
1: Die FDP hat einen neuen Parteichef. Auf dem Bundesparteitag in Berlin setzte sich Wolfgang Kubicki in einer Kampfabstimmung gegen Marie-Agnes Strack-Zimmermann durch. Der 74-Jährige erhielt die Mehrheit der Delegiertenstimmen und übernimmt damit den Bundesvorsitz der Liberalen. In Laos hat ein tagelanges Drama ein glückliches Ende gefunden. Die letzten 4 in einer überfluteten Höhle eingeschlossenen Goldsucher konnten sich nach Angaben von Rettungskräften selbst aus dem Berg befreien. Damit sind nun alle Betroffenen in Sicherheit. Die aufwendige Rettungsaktion hatte international für Aufmerksamkeit gesorgt. Im Konflikt zwischen dem Iran und Israel sowie der Hisbollah im Libanon dauern die diplomatischen Bemühungen um eine Friedenslösung an. US-Präsident Donald Trump hatte zuvor eine baldige Entscheidung zu den Verhandlungen mit Teheran angekündigt. Nach Medienberichten endete eine mehrstündige Lagebesprechung im Weißen Haus jedoch zunächst ohne konkretes Ergebnis. Die Gespräche über mögliche Schritte gehen weiter.
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3: In der Wetterredaktion ist Luisa Walpert. Das Wochenende zeigt in Deutschland einen wechselhaften Verlauf mit Sonne, Wolken und Schauern. Der Süden erlebt zunächst sonnige Abschnitte und später einzelne kräftige Gewitter. Die Landesmitte erlebt wiederholt Schauer und örtlich kräftige Gewitter mit viel Regen. Die Temperaturen erreichen im Süden 25 bis 34 Grad und im Norden 18 bis 25 Grad. Die Nacht bringt weitere Schauer und einzelne Gewitter in einigen Regionen und sonst auflockernde Bewölkung. Die Temperaturen sinken auf 10 bis 19 Grad. Der weitere Verlauf zeigt unbeständige Bedingungen mit neuen Schauern und Gewittern und trockenen Phasen dazwischen. Der kurze Hochsommer macht erstmal eine Verschnaufpause.
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1: Im Studio ist Michael Miem. US-Verteidigungsminister Pete Hegseth hat auf einer Sicherheitskonferenz in Singapur vor einem wachsenden Einfluss Chinas im Indopazifik gewarnt. Zugleich übte er scharfe Kritik an europäischen Verbündeten. Die USA wollten verhindern, dass ein einzelner Staat die Region dominiere und das bestehende Machtgleichgewicht gefährde, so Hegseth weiter. Der stellvertretende Unionsfraktionschef Albert Stegmann hat vorgeschlagen, erwachsene Kinder früher an den Pflegekosten ihrer Eltern zu beteiligen. Er brachte ins Gespräch, die bisherige Einkommensgrenze für den Elternunterhalt zu senken. Derzeit werden Kinder erst ab einem Jahresbruttoeinkommen von mehr als 100.000 Euro an den Kosten für die Pflege ihrer Eltern beteiligt. Auf Grundlage einer seit Ende 2023 geltenden Gesetzesänderung sind bislang 19 Angehörige der Bundeswehr aus dem Dienst entfernt worden.
2: Das geht aus einer Antwort der Bundesregierung auf eine Anfrage der AfD-Fraktion hervor. Die Regelung soll es ermöglichen, verfassungsfeindliche Soldaten schneller aus der Truppe zu entlassen. Sie gilt für Berufs- und Zeitsoldaten, Wehrdienstleistende sowie Reservisten.
1: Die FDP hat einen neuen Parteichef. Auf dem Bundesparteitag in Berlin setzte sich Wolfgang Kubicki in einer Kampfabstimmung gegen Marie-Agnes Strack-Zimmermann durch. Der 74-Jährige erhielt die Mehrheit der Delegiertenstimmen und übernimmt damit den Bundesvorsitz der Liberalen. In Laos hat ein tagelanges Drama ein glückliches Ende gefunden. Die letzten 4 in einer überfluteten Höhle eingeschlossenen Goldsucher konnten sich nach Angaben von Rettungskräften selbst aus dem Berg befreien. Damit sind nun alle Betroffenen in Sicherheit. Die aufwendige Rettungsaktion hatte international für Aufmerksamkeit gesorgt. Im Konflikt zwischen dem Iran und Israel sowie der Hisbollah im Libanon dauern die diplomatischen Bemühungen um eine Friedenslösung an. US-Präsident Donald Trump hatte zuvor eine baldige Entscheidung zu den Verhandlungen mit Teheran angekündigt. Nach Medienberichten endete eine mehrstündige Lagebesprechung im Weißen Haus jedoch zunächst ohne konkretes Ergebnis. Die Gespräche über mögliche Schritte gehen weiter.
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3: In der Wetterredaktion ist Luisa Walpert. Das Wochenende zeigt in Deutschland einen wechselhaften Verlauf mit Sonne, Wolken und Schauern. Der Süden erlebt zunächst sonnige Abschnitte und später einzelne kräftige Gewitter. Die Landesmitte erlebt wiederholt Schauer und örtlich kräftige Gewitter mit viel Regen. Die Temperaturen erreichen im Süden 25 bis 34 Grad und im Norden 18 bis 25 Grad. Die Nacht bringt weitere Schauer und einzelne Gewitter in einigen Regionen und sonst auflockernde Bewölkung. Die Temperaturen sinken auf 10 bis 19 Grad. Der weitere Verlauf zeigt unbeständige Bedingungen mit neuen Schauern und Gewittern und trockenen Phasen dazwischen. Der kurze Hochsommer macht erstmal eine Verschnaufpause.
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0: früher an den Pflegekosten ihrer Eltern zu beteiligen. Er brachte ins Gespräch, die bisherige Einkommensgrenze für den Elternunterhalt zu senken. Derzeit werden Kinder erst ab einem Jahresbruttoeinkommen von mehr als 100.000 Euro an den Kosten für die Pflege ihrer Eltern beteiligt. Auf Grundlage einer seit Ende 2023 geltenden Gesetzesänderung sind bislang 19 Angehörige der Bundeswehr aus dem Dienst entfernt worden.
1: Das geht aus einer Antwort der Bundesregierung auf eine Anfrage der AfD-Fraktion hervor. Die Regelung soll es ermöglichen, verfassungsfeindliche Soldaten schneller aus der Truppe zu entlassen. Sie gilt für Berufs- und Zeitsoldaten, Wehrdienstleistende sowie Reservisten.
0: Die FDP hat einen neuen Parteichef. Auf dem Bundesparteitag in Berlin setzte sich Wolfgang Kubicki in einer Kampfabstimmung gegen Marie-Agnes Strack-Zimmermann durch. Der 74-Jährige erhielt die Mehrheit der Delegiertenstimmen und übernimmt damit den Bundesvorsitz der Liberalen. In Laos hat ein tagelanges Drama ein glückliches Ende gefunden. Die letzten 4 in einer überfluteten Höhle eingeschlossenen Goldsucher konnten sich nach Angaben von Rettungskräften selbst aus dem Berg befreien. Damit sind nun alle Betroffenen in Sicherheit. Die aufwendige Rettungsaktion hatte international für Aufmerksamkeit gesorgt. Im Konflikt zwischen dem Iran und Israel sowie der Hisbollah im Libanon dauern die diplomatischen Bemühungen um eine Friedenslösung an. US-Präsident Donald Trump hatte zuvor eine baldige Entscheidung zu den Verhandlungen mit Teheran angekündigt. Nach Medienberichten endete eine mehrstündige Lagebesprechung im Weißen Haus jedoch zunächst ohne konkretes Ergebnis. Die Gespräche über mögliche Schritte gehen weiter.
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3: In der Wetterredaktion ist Luisa Walpert. Das Wochenende zeigt in Deutschland einen wechselhaften Verlauf mit Sonne, Wolken und Schauern. Der Süden erlebt zunächst sonnige Abschnitte und später einzelne kräftige Gewitter. Die Landesmitte erlebt wiederholt Schauer und örtlich kräftige Gewitter mit viel Regen. Die Temperaturen erreichen im Süden 25 bis 34 Grad und im Norden 18 bis 25 Grad. Die Nacht bringt weitere Schauer und einzelne Gewitter in einigen Regionen und sonst auflockernde Bewölkung. Die Temperaturen sinken auf 10 bis 19 Grad. Der weitere Verlauf zeigt unbeständige Bedingungen mit neuen Schauern und Gewittern und trockenen Phasen dazwischen. Der kurze Hochsommer macht erstmal eine Verschnaufpause.
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1: Im Studio ist Michael Miem. US-Verteidigungsminister Pete Hegseth hat auf einer Sicherheitskonferenz in Singapur vor einem wachsenden Einfluss Chinas im Indopazifik gewarnt. Zugleich übte er scharfe Kritik an europäischen Verbündeten. Die USA wollten verhindern, dass ein einzelner Staat die Region dominiere und das bestehende Machtgleichgewicht gefährde, so Hegseth weiter. Der stellvertretende Unionsfraktionschef Albert Stegmann hat vorgeschlagen, erwachsene Kinder früher

0: ermöglichen, verfassungsfeindliche Soldaten schneller aus der Truppe zu entlassen. Sie gilt für Berufs- und Zeitsoldaten, Wehrdienstleistende sowie Reservisten.
1: Die FDP hat einen neuen Parteichef. Auf dem Bundesparteitag in Berlin setzte sich Wolfgang Kubicki in einer Kampfabstimmung gegen Marie-Agnes Strack-Zimmermann durch. Der 74-Jährige erhielt die Mehrheit der Delegiertenstimmen und übernimmt damit den Bundesvorsitz der Liberalen. In Laos hat ein tagelanges Drama ein glückliches Ende gefunden. Die letzten vier in einer überfluteten Höhle eingeschlossenen Goldsucher konnten sich nach Angaben von Rettungskräften selbst aus dem Berg befreien. Damit sind nun alle Betroffenen in Sicherheit. Die aufwendige Rettungsaktion hatte international für Aufmerksamkeit gesorgt. Im Konflikt zwischen dem Iran und Israel sowie der Hisbollah im Libanon dauern die diplomatischen Bemühungen um eine Friedenslösung an. US-Präsident Donald Trump hatte zuvor eine baldige Entscheidung zu den Verhandlungen mit Teheran angekündigt. Nach Medienberichten endete eine mehrstündige Lagebesprechung im Weißen Haus jedoch zunächst ohne konkretes Ergebnis. Die Gespräche über mögliche Schritte gehen weiter.
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3: In der Wetterredaktion ist Luisa Walpert. Das Wochenende zeigt in Deutschland einen wechselhaften Verlauf mit Sonne, Wolken und Schauern. Der Süden erlebt zunächst sonnige Abschnitte und später einzelne kräftige Gewitter. Die Landesmitte erlebt wiederholt Schauer und örtlich kräftige Gewitter mit viel Regen. Die Temperaturen erreichen im Süden 25 bis 34 Grad und im Norden 18 bis 25 Grad. Die Nacht bringt weitere Schauer und einzelne Gewitter in einigen Regionen und sonst auflockernde Bewölkung. Die Temperaturen sinken auf 10 bis 19 Grad. Der weitere Verlauf zeigt unbeständige Bedingungen mit neuen Schauern und Gewittern und trockenen Phasen dazwischen. Der kurze Hochsommer macht erstmal eine Verschnaufpause.
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1: Im Studio ist Michael Miem. US-Verteidigungsminister Pete Hegseth hat auf einer Sicherheitskonferenz in Singapur vor einem wachsenden Einfluss Chinas im Indopazifik gewarnt. Zugleich übte er scharfe Kritik an europäischen Verbündeten. Die USA wollten verhindern, dass ein einzelner Staat die Region dominiere und das bestehende Machtgleichgewicht gefährde, so Hegseth weiter. Der stellvertretende Unionsfraktionschef Albert Stegmann hat vorgeschlagen, erwachsene Kinder früher an den Pflegekosten ihrer Eltern zu beteiligen. Er brachte ins Gespräch, die bisherige Einkommensgrenze für den Elternunterhalt zu senken. Derzeit werden Kinder erst ab einem Jahresbruttoeinkommen von mehr als 100.000 Euro an den Kosten für die Pflege ihrer Eltern beteiligt. Auf Grundlage einer seit Ende 2023 geltenden Gesetzesänderung sind bislang 19 Angehörige der Bundeswehr aus dem Dienst entfernt worden.
2: Das geht aus einer Antwort der Bundesregierung auf eine Anfrage der AfD-Fraktion hervor. Die Regelung soll es

0: überfluteten Höhle eingeschlossenen Goldsucher konnten sich nach Angaben von Rettungskräften selbst aus dem Berg befreien. Damit sind nun alle Betroffenen in Sicherheit. Die aufwendige Rettungsaktion hatte international für Aufmerksamkeit gesorgt. Im Konflikt zwischen dem Iran und Israel sowie der Hisbollah im Libanon dauern die diplomatischen Bemühungen um eine Friedenslösung an. US-Präsident Donald Trump hatte zuvor eine baldige Entscheidung zu den Verhandlungen mit Teheran angekündigt. Nach Medienberichten endete eine mehrstündige Lagebesprechung im Weißen Haus jedoch zunächst ohne konkretes Ergebnis. Die Gespräche über mögliche Schritte gehen weiter.
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2: In der Wetterredaktion ist Luisa Walpert. Das Wochenende zeigt in Deutschland einen wechselhaften Verlauf mit Sonne, Wolken und Schauern. Der Süden erlebt zunächst sonnige Abschnitte und später einzelne kräftige Gewitter. Die Landesmitte erlebt wiederholt Schauer und örtlich kräftige Gewitter mit viel Regen. Die Temperaturen erreichen im Süden 25 bis 34 Grad und im Norden 18 bis 25 Grad. Die Nacht bringt weitere Schauer und einzelne Gewitter in einigen Regionen und sonst auflockernde Bewölkung. Die Temperaturen sinken auf 10 bis 19 Grad. Der weitere Verlauf zeigt unbeständige Bedingungen mit neuen Schauern und Gewittern und trockenen Phasen dazwischen. Der kurze Hochsommer macht erstmal eine Verschnaufpause.
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1: Im Studio ist Michael Miem. US-Verteidigungsminister Pete Hegseth hat auf einer Sicherheitskonferenz in Singapur vor einem wachsenden Einfluss Chinas im Indopazifik gewarnt. Zugleich übte er scharfe Kritik an europäischen Verbündeten. Die USA wollten verhindern, dass ein einzelner Staat die Region dominiere und das bestehende Machtgleichgewicht gefährde, so Hegseth weiter. Der stellvertretende Unionsfraktionschef Albert Stegmann hat vorgeschlagen, erwachsene Kinder früher an den Pflegekosten ihrer Eltern zu beteiligen. Er brachte ins Gespräch, die bisherige Einkommensgrenze für den Elternunterhalt zu senken. Derzeit werden Kinder erst ab einem Jahresbruttoeinkommen von mehr als 100.000 Euro an den Kosten für die Pflege ihrer Eltern beteiligt. Auf Grundlage einer seit Ende 2023 geltenden Gesetzesänderung sind bislang 19 Angehörige der Bundeswehr aus dem Dienst entfernt worden.
2: Das geht aus einer Antwort der Bundesregierung auf eine Anfrage der AfD-Fraktion hervor. Die Regelung soll es ermöglichen, verfassungsfeindliche Soldaten schneller aus der Truppe zu entlassen. Sie gilt für Berufs- und Zeitsoldaten, Wehrdienstleistende sowie Reservisten.
1: Die FDP hat einen neuen Parteichef. Auf dem Bundesparteitag in Berlin setzte sich Wolfgang Kubicki in einer Kampfabstimmung gegen Marie-Agnes Strack-Zimmermann durch. Der 74-Jährige erhielt die Mehrheit der Delegiertenstimmen und übernimmt damit den Bundesvorsitz der Liberalen. In Laos hat ein tagelanges Drama ein glückliches Ende gefunden. Die letzten vier in einer

0: Konkretes Ergebnis. Die Gespräche über mögliche Schritte gehen weiter.
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2: In der Wetterredaktion ist Luisa Walpert. Das Wochenende zeigt in Deutschland einen wechselhaften Verlauf mit Sonne, Wolken und Schauern. Der Süden erlebt zunächst sonnige Abschnitte und später einzelne kräftige Gewitter. Die Landesmitte erlebt wiederholt Schauer und örtlich kräftige Gewitter mit viel Regen. Die Temperaturen erreichen im Süden 25 bis 34 Grad und im Norden 18 bis 25 Grad. Die Nacht bringt weitere Schauer und einzelne Gewitter in einigen Regionen und sonst auflockernde Bewölkung. Die Temperaturen sinken auf 10 bis 19 Grad. Der weitere Verlauf zeigt unbeständige Bedingungen mit neuen Schauern und Gewittern und trockenen Phasen dazwischen. Der kurze Hochsommer macht erstmal eine Verschnaufpause.
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1: Der Blick auf die aktuellen Meldungen aus der Nachrichtenredaktion mit Michael Miem. Die Vereinten Nationen beobachten einen starken Anstieg sexueller Gewalt in bewaffneten Konflikten weltweit. Demnach wurden 2025 deutlich mehr Fälle dokumentiert, bei denen sexuelle Gewalt als Kriegstaktik zur Einschüchterung oder zur politischen Repression eingesetzt wurde. Betroffen seien überwiegend Frauen und Mädchen. Viele Taten seien von besonderer Brutalität geprägt gewesen, hieß es weiter. Die Grünen haben vor einem Erstarken faschistischer Tendenzen in Deutschland gewarnt. Co-Parteichef Banerjak verwies bei einem Kongress in Berlin auf die historische Verantwortung im Umgang mit demokratiefeindlichen Entwicklungen. Mit Blick auf künftige Wahlen betonte er, dass aus den Erfahrungen der Geschichte gelernt werden müsse, um ähnliche Entwicklungen zu verhindern. US-Verteidigungsminister Pete Hegseth hat auf einer Sicherheitskonferenz in Singapur vor einem wachsenden Einfluss Chinas im Indopazifik gewarnt. Zugleich übte er scharfe Kritik an europäischen Verbündeten. Die USA wollten verhindern, dass ein einzelner Staat die Region dominiere und das bestehende Machtgleichgewicht gefährde, so Hegseth weiter. Der stellvertretende Unionsfraktionschef Albert Stegmann hat vorgeschlagen, erwachsene Kinder früher an den Pflegekosten ihrer Eltern zu beteiligen. Er brachte ins Gespräch, die bisherige Einkommensgrenze für den Elternunterhalt zu senken. Derzeit werden Kinder erst ab einem Jahresbruttoeinkommen von mehr als 100.000 Euro an den Kosten für die Pflege ihrer Eltern beteiligt. Auf Grundlage einer seit Ende 2023 geltenden Gesetzesänderung sind bislang 19 Angehörige der Bundeswehr aus dem Dienst entfernt worden.
2: Das geht aus einer Antwort der Bundesregierung auf eine Anfrage der AfD-Fraktion hervor. Die Regelung soll es ermöglichen, verfassungsfeindliche Soldaten schneller aus der Truppe zu entlassen. Sie gilt für Berufs- und Zeitsoldaten, Wehrdienstleistende sowie Reservisten.
1: Die FDP hat einen neuen Parteichef. Auf dem Bundesparteitag in Berlin

0: Gewitter mit viel Regen. Die Temperaturen erreichen im Süden 25 bis 34 Grad und im Norden 18 bis 25 Grad. Die Nacht bringt weitere Schauer und einzelne Gewitter in einigen Regionen und sonst auflockernde Bewölkung. Die Temperaturen sinken auf 10 bis 19 Grad. Der weitere Verlauf zeigt unbeständige Bedingungen mit neuen Schauern und Gewittern und trockenen Phasen dazwischen. Der kurze Hochsommer macht erstmal eine Verschnaufpause.
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0: Boney M. sehen ein Boot auf dem Fluss und ich sehe, dass wir den schönsten Monat des Jahres haben, nämlich den Mai. Und ich sehe auch, dass ihr eingeschaltet habt zu einer Stunde Goldrausch. Darüber freue ich mich. Hallo, mein Name ist Eckart Hannibal Heuermann und wir machen heute gemeinsam so einen Trip durch die 80er. Und ich spiele Songs, die damals im Mai irgendwann ganz weit oben in den Charts gestanden haben. Entweder hier bei uns in Deutschland oder in den englischen, ja, man sagte damals, glaube ich, noch in den englischen Top 20. Und dazu wünsche ich Ihnen einen guten Empfang und gute Unterhaltung hier bei uns bei Radio Fresh 80s.
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0: Ich sehe gerade, die Band Queen ist da und was will die? Na bitte, alles, I want it all.

I Want It All, und bis auf Platz 3 ging's für Queen im Mai 1989 in den englischen Top 20 nach oben, höher nicht. Am 2. Mai 1989 strahlte RTL Plus zum ersten Mal die Spielshow Der Preis ist heiß aus. Moderiert wurde sie vom Niederländer Harry Weinfort, und die Musik war damals auch heiß.

0: Feine, gute Musik von einer feinen Band. Das waren die Fine Young Cannibals mit Good Thing.
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0: Meine Oma, die hat früher immer gesagt, dass man in Monaten, die ein R im Namen haben, vor Sommersprossen aufpassen muss. Ob's stimmt, ich weiß es nicht, aber ich weiß, mittlerweile haben wir Gott sei Dank schon Mai und Sommersprossen gibt's auch, nämlich von der Band UKW. Wir sind im Jahre 1982.

1982, da sendete die Deutsche Welle noch auf Kurzwelle und die neue Deutsche Welle, also die Musikrichtung, die damals so richtig angesagt war, die hörte man auf allen Kanälen, auf Mittelwelle, auf UKW, auf Langwelle, natürlich auch auf Kurzwelle. Das war Sommersprossen. Das war die Band UKW. 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

0: Das haben wir natürlich alle erkannt, dass das Whitney Houston mit I Wanna Dance With Somebody war. 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
0: Der nun folgende Song der österreichischen Band Opus, der hält im wahrsten Sinne des Wortes das, was er verspricht. Er heißt nämlich Life is Life und er wurde tatsächlich live aufgenommen. Und zwar bereits im Jahre 1984 im Fußballstadion von Oberwart im Burgenland und im Jahre 1985, da war es dann ein weltweiter Hit. Bei uns in Deutschland Platz 1.

Ohne jeden Zweifel, das war live. Live is live von Opus. 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Ich stamme ja aus dem Herzen Europas, nämlich aus Bad Salzuflen. Und gleich um die Ecke, da liegen ja die Städte Herford und Enger. Und von dort stammen alle Gründungsmitglieder von Alphaville. In Münster haben sie gemeinsam eine Band gegründet, nämlich besagtes Alphaville. Und ihr erster großer Hit, das war dieser hier. Big in Japan.

0: Eigentlich ja kein Song zum Einschlafen, aber wenn es doch passiert sein sollte. Nach diesem Gong am Ende sind wir jetzt alle wieder wach. Das war Big in Japan, das war Alphaville.
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0: Gleich in der zweiten halben Stunde Goldrausch, da gibt's natürlich noch mehr My Hits aus den 80ern.

Mit einem Montag fängt ja jeweils die neue Woche an und mit einem Manic Monday sind wir in die zweite halbe Stunde Goldrausch gestartet. Das waren die Bengals. 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Wir sind im Jahre 1983 und damals, da ahnte im Mai noch niemand, dass es einen Jahrhundertsommer geben würde. Und natürlich spiele ich auch Musik aus dem Jahre 1983. Nummer 1 in England, Spandau Ballet und True.

0: Die Wahrheit und nichts als die Wahrheit, das war True, das war Spandau Ballet. Im Mai 1988 stellte der ICE-Vorläuferzug Intercity Experimental mit 406,9 km pro Stunde einen neuen Geschwindigkeitsweltrekord für Schienenfahrzeuge auf. Mittlerweile ist dieser Weltrekord allerdings längst überholt, denn 2007 da fuhr ein französischer TGV 574,8 km pro Stunde. Und wir gehen jetzt mit rasantem Tempo in die Charts von 1988. 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
0: Hier ist ein Song, der damals in den Top 5 stand, nämlich einer von Taylor Dane. Prove Your Love.

0: Nach ihrer Debüt-Single Tell It To Your Heart, die ja hier bei uns in Deutschland auf Platz 1 stand und im United Kingdom auf Platz 3, war das der zweite Hit für Taylor Dane, damals im Jahre 1988, Prove Your Love, Platz 4 in Deutschland, aber Platz 1 in England.
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Das war ein Song einer der erfolgreichsten Bands aller Zeiten, nämlich ein Song von Fleetwood Mac. 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Unsere gemeinsame Stunde Goldrausch geht zwar leider schon wieder so langsam zu Ende, aber einen Ausflug in die 80er, nämlich in das Jahr 1981, den erlauben wir uns noch. Visage. Fade to Grey heißt der Song.

Das war Fade to Grey und gleich, wenn ich mich verabschiedet haben werde, dann gibt's noch eine kleine Zugabe aus den 80ern. Aber erst einmal sage ich danke fürs Zuhören. Tschüss, bye bye. Machen Sie es gut, bis zum nächsten Goldrausch. Natürlich wieder hier bei Radio Fresh 80s.

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1: Der Blick auf die aktuellen Meldungen aus der Nachrichtenredaktion mit Michael Miem. Die Vereinten Nationen beobachten einen starken Anstieg sexueller Gewalt in bewaffneten Konflikten weltweit. Demnach wurden 2025 deutlich mehr Fälle dokumentiert, bei denen sexuelle Gewalt als Kriegstaktik zur Einschüchterung oder zur politischen Repression eingesetzt wurde. Betroffen seien überwiegend Frauen und Mädchen. Viele Taten seien von besonderer Brutalität geprägt gewesen, hieß es weiter. Die Grünen haben vor einem Erstarken faschistischer Tendenzen in Deutschland gewarnt. Co-Parteichef Banerjak verwies bei einem Kongress in Berlin auf die historische Verantwortung im Umgang mit demokratiefeindlichen Entwicklungen. Mit Blick auf künftige Wahlen betonte er, dass aus den Erfahrungen der Geschichte gelernt werden müsse, um ähnliche Entwicklungen zu verhindern. US-Verteidigungsminister Pete Hegseth hat auf einer Sicherheitskonferenz in Singapur vor einem wachsenden Einfluss Chinas im Indopazifik gewarnt. Zugleich übte er scharfe Kritik an europäischen Verbündeten. Die USA wollten verhindern, dass ein einzelner Staat die Region dominiere und das bestehende Machtgleichgewicht gefährde, so Hegseth weiter. Der stellvertretende Unionsfraktionschef Albert Stegmann hat vorgeschlagen, erwachsene Kinder früher an den Pflegekosten ihrer Eltern zu beteiligen. Er brachte ins Gespräch, die bisherige Einkommensgrenze für den Elternunterhalt zu senken. Derzeit werden Kinder erst ab einem Jahresbruttoeinkommen von mehr als 100.000 Euro an den Kosten für die Pflege ihrer Eltern beteiligt. Auf Grundlage einer seit Ende 2023 geltenden Gesetzesänderung sind bislang 19 Angehörige der Bundeswehr aus dem Dienst entfernt worden.
2: Das geht aus einer Antwort der Bundesregierung auf eine Anfrage der AfD-Fraktion hervor. Die Regelung soll es ermöglichen, verfassungsfeindliche Soldaten schneller aus der Truppe zu entlassen. Sie gilt für Berufs- und Zeitsoldaten, Wehrdienstleistende sowie Reservisten.
1: Die FDP hat einen neuen Parteichef. Auf dem Bundesparteitag in Berlin setzte sich Wolfgang Kubicki in einer Kampfabstimmung gegen Marie-Agnes Strack-Zimmermann durch. Der 74-Jährige erhielt die Mehrheit der Delegiertenstimmen und übernimmt damit den Bundesvorsitz der Liberalen.
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3: In der Wetterredaktion ist Luisa Walpert. Das Wochenende zeigt in Deutschland einen wechselhaften Verlauf mit Sonne, Wolken und Schauern. Der Süden erlebt zunächst sonnige Abschnitte und später einzelne kräftige Gewitter. Die Landesmitte erlebt wiederholt Schauer und örtlich kräftige Gewitter mit viel Regen. Die

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1: Der Blick auf die aktuellen Meldungen aus der Nachrichtenredaktion mit Michael Miem. Die Vereinten Nationen beobachten einen starken Anstieg sexueller Gewalt in bewaffneten Konflikten weltweit. Demnach wurden 2025 deutlich mehr Fälle dokumentiert, bei denen sexuelle Gewalt als Kriegstaktik zur Einschüchterung oder zur politischen Repression eingesetzt wurde. Betroffen seien überwiegend Frauen und Mädchen. Viele Taten seien von besonderer Brutalität geprägt gewesen, hieß es weiter. Die Grünen haben vor einem Erstarken faschistischer Tendenzen in Deutschland gewarnt. Co-Parteichef Banerjak verwies bei einem Kongress in Berlin auf die historische Verantwortung im Umgang mit demokratiefeindlichen Entwicklungen. Mit Blick auf künftige Wahlen betonte er, dass aus den Erfahrungen der Geschichte gelernt werden müsse, um ähnliche Entwicklungen zu verhindern. US-Verteidigungsminister Pete Hegseth hat auf einer Sicherheitskonferenz in Singapur vor einem wachsenden Einfluss Chinas im Indopazifik gewarnt. Zugleich übte er scharfe Kritik an europäischen Verbündeten. Die USA wollten verhindern, dass ein einzelner Staat die Region dominiere und das bestehende Machtgleichgewicht gefährde, so Hegseth weiter. Der stellvertretende Unionsfraktionschef Albert Stegmann hat vorgeschlagen, erwachsene Kinder früher an den Pflegekosten ihrer Eltern zu beteiligen. Er brachte ins Gespräch, die bisherige Einkommensgrenze für den Elternunterhalt zu senken. Derzeit werden Kinder erst ab einem Jahresbruttoeinkommen von mehr als 100.000 Euro an den Kosten für die Pflege ihrer Eltern beteiligt. Auf Grundlage einer seit Ende 2023 geltenden Gesetzesänderung sind bislang 19 Angehörige der Bundeswehr aus dem Dienst entfernt worden.
2: Das geht aus einer Antwort der Bundesregierung auf eine Anfrage der AfD-Fraktion hervor. Die Regelung soll es ermöglichen, verfassungsfeindliche Soldaten schneller aus der Truppe zu entlassen. Sie gilt für Berufs- und Zeitsoldaten, Wehrdienstleistende sowie Reservisten.
1: Die FDP hat einen neuen Parteichef. Auf dem Bundesparteitag in Berlin setzte sich Wolfgang Kubicki in einer Kampfabstimmung gegen Marie-Agnes Strack-Zimmermann durch. Der 74-Jährige erhielt die Mehrheit der Delegiertenstimmen und übernimmt damit den Bundesvorsitz der Liberalen.
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3: In der Wetterredaktion ist Luisa Walpert. Das Wochenende zeigt in Deutschland einen wechselhaften Verlauf mit Sonne, Wolken und Schauern. Der Süden erlebt zunächst sonnige Abschnitte und später einzelne kräftige Gewitter. Die Landesmitte erlebt wiederholt Schauer und örtlich kräftige Gewitter mit viel Regen. Die Temperaturen erreichen im Süden 25 bis 34 Grad und im Norden 18 bis 25 Grad. Die Nacht bringt weitere Schauer und einzelne Gewitter in einigen Regionen und sonst auflockernde Bewölkung. Die Temperaturen sinken auf 10 bis 19 Grad. Der weitere Verlauf zeigt unbeständige Bedingungen mit neuen Schauern und Gewittern und trockenen Phasen dazwischen. Der kurze Hochsommer macht erstmal eine Verschnaufpause.
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1: Der Blick auf die aktuellen Meldungen aus der Nachrichtenredaktion mit Michael Miem. Die Vereinten Nationen beobachten einen starken Anstieg sexueller Gewalt in bewaffneten Konflikten weltweit. Demnach wurden 2025 deutlich mehr Fälle dokumentiert, bei denen sexuelle Gewalt als Kriegstaktik zur Einschüchterung oder zur politischen Repression eingesetzt wurde. Betroffen seien überwiegend Frauen und Mädchen. Viele Taten seien von besonderer Brutalität geprägt gewesen, hieß es weiter. Die Grünen haben vor einem Erstarken faschistischer Tendenzen in Deutschland gewarnt. Co-Parteichef Banerjak verwies bei einem Kongress in Berlin auf die historische Verantwortung im Umgang mit demokratiefeindlichen Entwicklungen. Mit Blick auf künftige Wahlen betonte er, dass aus den Erfahrungen der Geschichte gelernt werden müsse, um ähnliche Entwicklungen zu verhindern. US-Verteidigungsminister Pete Hegseth hat auf einer Sicherheitskonferenz in Singapur vor einem wachsenden Einfluss Chinas im Indopazifik gewarnt. Zugleich übte er scharfe Kritik an europäischen Verbündeten. Die USA wollten verhindern, dass ein einzelner Staat die Region dominiere und das bestehende Machtgleichgewicht gefährde, so Hegseth weiter. Der stellvertretende Unionsfraktionschef Albert Stegmann hat vorgeschlagen, erwachsene Kinder früher an den Pflegekosten ihrer Eltern zu beteiligen. Er brachte ins Gespräch, die bisherige Einkommensgrenze für den Elternunterhalt zu senken. Derzeit werden Kinder erst ab einem Jahresbruttoeinkommen von mehr als 100.000 Euro an den Kosten für die Pflege ihrer Eltern beteiligt. Auf Grundlage einer seit Ende 2023 geltenden Gesetzesänderung sind bislang 19 Angehörige der Bundeswehr aus dem Dienst entfernt worden.
2: Das geht aus einer Antwort der Bundesregierung auf eine Anfrage der AfD-Fraktion hervor. Die Regelung soll es ermöglichen, verfassungsfeindliche Soldaten schneller aus der Truppe zu entlassen. Sie gilt für Berufs- und Zeitsoldaten, Wehrdienstleistende sowie Reservisten.
1: Die FDP hat einen neuen Parteichef. Auf dem Bundesparteitag in Berlin setzte sich Wolfgang Kubicki in einer Kampfabstimmung gegen Marie-Agnes Strack-Zimmermann durch. Der 74-Jährige erhielt die Mehrheit der Delegiertenstimmen und übernimmt damit den Bundesvorsitz der Liberalen.
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3: In der Wetterredaktion ist Luisa Walpert. Das Wochenende zeigt in Deutschland einen wechselhaften Verlauf mit Sonne, Wolken und Schauern. Der Süden erlebt zunächst sonnige Abschnitte und später einzelne kräftige Gewitter. Die Landesmitte erlebt wiederholt Schauer und örtlich kräftige Gewitter mit viel Regen. Die Temperaturen erreichen im Süden 25 bis 34 Grad und im Norden 18 bis 25 Grad. Die Nacht bringt weitere Schauer und einzelne Gewitter in einigen Regionen und sonst auflockernde Bewölkung. Die Temperaturen sinken auf 10 bis 19 Grad. Der weitere Verlauf zeigt unbeständige Bedingungen mit neuen Schauern und Gewittern und trockenen Phasen dazwischen. Der kurze Hochsommer macht erstmal eine Verschnaufpause.
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1: Der Blick auf die aktuellen Meldungen aus der Nachrichtenredaktion mit Michael Miem. Die Vereinten Nationen beobachten einen starken Anstieg sexueller Gewalt in bewaffneten Konflikten weltweit. Demnach wurden 2025 deutlich mehr Fälle dokumentiert, bei denen sexuelle Gewalt als Kriegstaktik zur Einschüchterung oder zur politischen Repression eingesetzt wurde. Betroffen seien überwiegend Frauen und Mädchen. Viele Taten seien von besonderer Brutalität geprägt gewesen, hieß es weiter. Die Grünen haben vor einem Erstarken faschistischer Tendenzen in Deutschland gewarnt. Co-Parteichef Banerjak verwies bei einem Kongress in Berlin auf die historische Verantwortung im Umgang mit demokratiefeindlichen Entwicklungen. Mit Blick auf künftige Wahlen betonte er, dass aus den Erfahrungen der Geschichte gelernt werden müsse, um ähnliche Entwicklungen zu verhindern. US-Verteidigungsminister Pete Hegseth hat auf einer Sicherheitskonferenz in Singapur vor einem wachsenden Einfluss Chinas im Indopazifik gewarnt. Zugleich übte er scharfe Kritik an europäischen Verbündeten. Die USA wollten verhindern, dass ein einzelner Staat die Region dominiere und das bestehende Machtgleichgewicht gefährde, so Hegseth weiter. Der stellvertretende Unionsfraktionschef Albert Stegmann hat vorgeschlagen, erwachsene Kinder früher an den Pflegekosten ihrer Eltern zu beteiligen. Er brachte ins Gespräch, die bisherige Einkommensgrenze für den Elternunterhalt zu senken. Derzeit werden Kinder erst ab einem Jahresbruttoeinkommen von mehr als 100.000 Euro an den Kosten für die Pflege ihrer Eltern beteiligt. Auf Grundlage einer seit Ende 2023 geltenden Gesetzesänderung sind bislang 19 Angehörige der Bundeswehr aus dem Dienst entfernt worden.
2: Das geht aus einer Antwort der Bundesregierung auf eine Anfrage der AfD-Fraktion hervor. Die Regelung soll es ermöglichen, verfassungsfeindliche Soldaten schneller aus der Truppe zu entlassen. Sie gilt für Berufs- und Zeitsoldaten, Wehrdienstleistende sowie Reservisten.
1: Die FDP hat einen neuen Parteichef. Auf dem Bundesparteitag in Berlin setzte sich Wolfgang Kubicki in einer Kampfabstimmung gegen Marie-Agnes Strack-Zimmermann durch. Der 74-Jährige erhielt die Mehrheit der Delegiertenstimmen und übernimmt damit den Bundesvorsitz der Liberalen.
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3: In der Wetterredaktion ist Luisa Walpert. Das Wochenende zeigt in Deutschland einen wechselhaften Verlauf mit Sonne, Wolken und Schauern. Der Süden erlebt zunächst sonnige Abschnitte und später einzelne kräftige Gewitter. Die Landesmitte erlebt wiederholt Schauer und örtlich kräftige Gewitter mit viel Regen. Die Temperaturen erreichen im Süden 25 bis 34 Grad und im Norden 18 bis 25 Grad. Die Nacht bringt weitere Schauer und einzelne Gewitter in einigen Regionen und sonst auflockernde Bewölkung. Die Temperaturen sinken auf 10 bis 19 Grad. Der weitere Verlauf zeigt unbeständige Bedingungen mit neuen Schauern und Gewittern und trockenen Phasen dazwischen. Der kurze Hochsommer macht erstmal eine Verschnaufpause.
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1: Der Blick auf die aktuellen Meldungen aus der Nachrichtenredaktion mit Michael Miem. Die Vereinten Nationen beobachten einen starken Anstieg sexueller Gewalt in bewaffneten Konflikten weltweit. Demnach wurden 2025 deutlich mehr Fälle dokumentiert, bei denen sexuelle Gewalt als Kriegstaktik zur Einschüchterung oder zur politischen Repression eingesetzt wurde. Betroffen seien überwiegend Frauen und Mädchen. Viele Taten seien von besonderer Brutalität geprägt gewesen, hieß es weiter. Die Grünen haben vor einem Erstarken faschistischer Tendenzen in Deutschland gewarnt. Co-Parteichef Banerjak verwies bei einem Kongress in Berlin auf die historische Verantwortung im Umgang mit demokratiefeindlichen Entwicklungen. Mit Blick auf künftige Wahlen betonte er, dass aus den Erfahrungen der Geschichte gelernt werden müsse, um ähnliche Entwicklungen zu verhindern. US-Verteidigungsminister Pete Hegseth hat auf einer Sicherheitskonferenz in Singapur vor einem wachsenden Einfluss Chinas im Indopazifik gewarnt. Zugleich übte er scharfe Kritik an europäischen Verbündeten. Die USA wollten verhindern, dass ein einzelner Staat die Region dominiere und das bestehende Machtgleichgewicht gefährde, so Hegseth weiter. Der stellvertretende Unionsfraktionschef Albert Stegmann hat vorgeschlagen, erwachsene Kinder früher an den Pflegekosten ihrer Eltern zu beteiligen. Er brachte ins Gespräch, die bisherige Einkommensgrenze für den Elternunterhalt zu senken. Derzeit werden Kinder erst ab einem Jahresbruttoeinkommen von mehr als 100.000 Euro an den Kosten für die Pflege ihrer Eltern beteiligt. Auf Grundlage einer seit Ende 2023 geltenden Gesetzesänderung sind bislang 19 Angehörige der Bundeswehr aus dem Dienst entfernt worden.
2: Das geht aus einer Antwort der Bundesregierung auf eine Anfrage der AfD-Fraktion hervor. Die Regelung soll es ermöglichen, verfassungsfeindliche Soldaten schneller aus der Truppe zu entlassen. Sie gilt für Berufs- und Zeitsoldaten, Wehrdienstleistende sowie Reservisten.
1: Die FDP hat einen neuen Parteichef. Auf dem Bundesparteitag in Berlin setzte sich Wolfgang Kubicki in einer Kampfabstimmung gegen Marie-Agnes Strack-Zimmermann durch. Der 74-Jährige erhielt die Mehrheit der Delegiertenstimmen und übernimmt damit den Bundesvorsitz der Liberalen.
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3: In der Wetterredaktion ist Luisa Walpert. Das Wochenende zeigt in Deutschland einen wechselhaften Verlauf mit Sonne, Wolken und Schauern. Der Süden erlebt zunächst sonnige Abschnitte und später einzelne kräftige Gewitter. Die Landesmitte erlebt wiederholt Schauer und örtlich kräftige Gewitter mit viel Regen. Die Temperaturen erreichen im Süden 25 bis 34 Grad und im Norden 18 bis 25 Grad. Die Nacht bringt weitere Schauer und einzelne Gewitter in einigen Regionen und sonst auflockernde Bewölkung. Die Temperaturen sinken auf 10 bis 19 Grad. Der weitere Verlauf zeigt unbeständige Bedingungen mit neuen Schauern und Gewittern und trockenen Phasen dazwischen. Der kurze Hochsommer macht erstmal eine Verschnaufpause.
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1: Mit Michael Miem. Im Nordosten Myanmars sind bei einer Explosion in einem Munitionslager zahlreiche Menschen ums Leben gekommen. Nach Berichten örtlicher Medien starben in der Region mindestens 50 Menschen. Zudem wurden Dutzende weitere Personen verletzt. Rettungskräfte sind weiterhin im Einsatz, um die Folgen des Unglücks zu bewältigen. Nach dem verheerenden Brand in einem Mädcheninternat in Kenia hat die Polizei 7 Schülerinnen als mutmaßliche Täter ermittelt. Die Identifizierung erfolgte nach Angaben der Behörden mit Hilfe von Überwachungskameras der Schule. Bei dem Feuer kamen 16 Schülerinnen ums Leben, zahlreiche weitere wurden verletzt. Zum möglichen Motiv der Verdächtigen machten die Ermittler zunächst keine Angaben. Bei einem Frontalzusammenstoß in Norwegen sind 3 deutsche Männer ums Leben gekommen. Nach Angaben der Polizei geriet ihr Auto auf die Gegenfahrbahn und prallte dort mit einem Lastwagen zusammen. Die 3 Insassen starben noch an der Unfallstelle. Die 2 Personen im Lastwagen blieben unverletzt. Immer mehr private Vermieter in Deutschland planen derzeit keine energetischen Modernisierungen an ihren Immobilien. Das geht aus einer aktuellen Umfrage hervor. Demnach wollen rund 60% vorerst weder Heizungen austauschen noch Dämmmaßnahmen umsetzen. Damit ist die Zurückhaltung deutlich größer als noch vor einem Jahr. Während einer Tauffeier in einer Kirche in Osnabrück ist der Blitz eingeschlagen. Nach Angaben der Polizei wurde niemand verletzt. Die Zeremonie wurde durch einen lauten Knall unterbrochen. Zeitgleich traf ein weiterer Blitz ein Wohnhaus im nahegelegenen Melle und setzte den Dachstuhl in Brand. Auch dort blieb es bei Sachschaden. Verletzt wurde niemand. Die Vereinten Nationen beobachten einen starken Anstieg sexueller Gewalt in bewaffneten Konflikten weltweit. Demnach wurden 2025 deutlich mehr Fälle dokumentiert, bei denen sexuelle Gewalt als Kriegstaktik zur Einschüchterung oder zur politischen Repression eingesetzt wurde. Betroffen seien überwiegend Frauen und Mädchen. Viele Taten seien von besonderer Brutalität geprägt gewesen, hieß es weiter.
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2: In der Wetterredaktion ist Luisa Walpert. Das Wochenende zeigt in Deutschland einen wechselhaften Verlauf mit Sonne, Wolken und Schauern. Der Süden erlebt zunächst sonnige Abschnitte und später einzelne kräftige Gewitter. Die Landesmitte erlebt wiederholt Schauer und örtlich kräftige Gewitter mit viel Regen. Die Temperaturen erreichen im Süden 25 bis 34 Grad und im Norden 18 bis 25 Grad. Die Nacht bringt weitere Schauer und einzelne Gewitter in einigen Regionen und sonst auflockernde Bewölkung. Die Temperaturen sinken auf 10 bis 19 Grad. Der weitere Verlauf zeigt unbeständige Bedingungen mit neuen Schauern und Gewittern und trockenen Phasen dazwischen. Der kurze Hochsommer macht erstmal eine Verschnaufpause.
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1: Mit Michael Miem. Im Nordosten Myanmars sind bei einer Explosion in einem Munitionslager zahlreiche Menschen ums Leben gekommen. Nach Berichten örtlicher Medien starben in der Region mindestens 50 Menschen. Zudem wurden Dutzende weitere Personen verletzt. Rettungskräfte sind weiterhin im Einsatz, um die Folgen des Unglücks zu bewältigen. Nach dem verheerenden Brand in einem Mädcheninternat in Kenia hat die Polizei 7 Schülerinnen als mutmaßliche Täter ermittelt. Die Identifizierung erfolgte nach Angaben der Behörden mit Hilfe von Überwachungskameras der Schule. Bei dem Feuer kamen 16 Schülerinnen ums Leben, zahlreiche weitere wurden verletzt. Zum möglichen Motiv der Verdächtigen machten die Ermittler zunächst keine Angaben. Bei einem Frontalzusammenstoß in Norwegen sind 3 deutsche Männer ums Leben gekommen. Nach Angaben der Polizei geriet ihr Auto auf die Gegenfahrbahn und prallte dort mit einem Lastwagen zusammen. Die 3 Insassen starben noch an der Unfallstelle. Die 2 Personen im Lastwagen blieben unverletzt. Immer mehr private Vermieter in Deutschland planen derzeit keine energetischen Modernisierungen an ihren Immobilien. Das geht aus einer aktuellen Umfrage hervor. Demnach wollen rund 60% vorerst weder Heizungen austauschen noch Dämmmaßnahmen umsetzen. Damit ist die Zurückhaltung deutlich größer als noch vor einem Jahr. Während einer Tauffeier in einer Kirche in Osnabrück ist der Blitz eingeschlagen. Nach Angaben der Polizei wurde niemand verletzt. Die Zeremonie wurde durch einen lauten Knall unterbrochen. Zeitgleich traf ein weiterer Blitz ein Wohnhaus im nahegelegenen Melle und setzte den Dachstuhl in Brand. Auch dort blieb es bei Sachschaden. Verletzt wurde niemand. Die Vereinten Nationen beobachten einen starken Anstieg sexueller Gewalt in bewaffneten Konflikten weltweit. Demnach wurden 2025 deutlich mehr Fälle dokumentiert, bei denen sexuelle Gewalt als Kriegstaktik zur Einschüchterung oder zur politischen Repression eingesetzt wurde. Betroffen seien überwiegend Frauen und Mädchen. Viele Taten seien von besonderer Brutalität geprägt gewesen, hieß es weiter.
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2: In der Wetterredaktion ist Luisa Walpert. Das Wochenende zeigt in Deutschland einen wechselhaften Verlauf mit Sonne, Wolken und Schauern. Der Süden erlebt zunächst sonnige Abschnitte und später einzelne kräftige Gewitter. Die Landesmitte erlebt wiederholt Schauer und örtlich kräftige Gewitter mit viel Regen. Die Temperaturen erreichen im Süden 25 bis 34 Grad und im Norden 18 bis 25 Grad. Die Nacht bringt weitere Schauer und einzelne Gewitter in einigen Regionen und sonst auflockernde Bewölkung. Die Temperaturen sinken auf 10 bis 19 Grad. Der weitere Verlauf zeigt unbeständige Bedingungen mit neuen Schauern und Gewittern und trockenen Phasen dazwischen. Der kurze Hochsommer macht erstmal eine Verschnaufpause.
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letzte Love Time im Monat Mai und die allerletzte Love Time im Frühling 2026. Denn morgen heißt es Sommeranfang, zumindest meteorologisch.

Hallo und schönen guten Abend. Schön, dass du da bist zu deiner Love Time heute am 31. Mai, dem letzten Sonntag im Mai. Ein Datum, das durchaus ein bisschen wirkt wie die letzten Minuten einer Party. Die Musik läuft noch, aber irgendwo räumt schon jemand die Gläser weg. Und morgen beginnt tatsächlich der meteorologische Sommer. Ja, die Wetterleute sind pragmatische Menschen. Die warten nicht auf Sonnenstände oder komplizierte Astronomie. Die sagen einfach, 1. Juni, zack, Sommer und fertig. Das bedeutet auch, heute ist Sonntag, morgen ist Montag, eine Erkenntnis, die ungefähr so beliebt ist wie eine Wespe im Freibad. Aber keine Sorge, der Kalender hält bereits Trostpflaster bereit. Am Donnerstag ist Fronleichnam und in einigen Bundesländern winkt damit sogar ein langes Wochenende, denn viele nutzen den Freitag als sogenannten Brückentag. Andere wiederum dürfen neidisch zuschauen und so tun, als hätten sie sich freiwillig gegen die vier freien Tage entschieden. Aber egal, unabhängig davon, ob du morgen nun arbeiten musst, dich auf ein langes Wochenende freust oder einfach nur den letzten Maiabend genießen möchtest, hier bei deiner Love Time gibt es die passende Musik für einen ganz entspannten Sonntag. Mach es dir gemütlich, der Sommer, er steht praktisch schon vor der Tür. Musik von Jimmy Cliff mit einer Nummer von Johnny Nash. Der veröffentlichte den Song bereits 1972. 21 Jahre später klang er so. Jimmy Cliff, I Can See.

Rod Stewart, längst eine Legende, der Mann. Korrekt muss es im Übrigen Sir Rod Stewart heißen. Der Mann ist im vergangenen Jahr 81 geworden. Fans von Rod Stewart brauchten in der vergangenen Woche starke Nerven. Nur wenige Stunden vor Konzertbeginn hat der britische Sänger zwei geplante Auftritte kurzfristig abgesagt. Betroffen waren die Shows am Donnerstag und Freitag im Kolosseum des Caesars Palace in Las Vegas. Als Grund wurden gesundheitliche Probleme genannt. Nach Angaben eines Sprechers folgte er damit dem Rat seiner Ärzte. Die gute Nachricht, nach aktuellem Stand soll Rod Stewart bereits ab dem 2. Juni wieder auf der Bühne stehen. Seine Fans hoffen also, dass es sich nur um eine kurze Pause handelt. Wir wünschen natürlich gute Besserung. Musikalisch blicken wir nun zurück ins Jahr 1986. Dünne Stimmchen, aber Prinzessin, das klingt fast wie ein Filmtitel. Für das geneigte höhere Ohr nun Königliche Hoheit Prinzessin Stephanie von Monaco. Irresistible.

0: habe es bereits erwähnt, morgen beginnt der Sommer im Herzen, im Kopf und vielleicht sogar vor der eigenen Tür.
1: Sommer ist für mich, wenn ich draußen sitzen kann, morgens um 8:30 und in der Sonne frühstücken kann. Wenn es noch nicht zu warm ist, aber warm genug und windstill, dann ist es für mich Sommer. Oder wenn ich die Haustür auflassen kann und der Hund immer rein und rauslaufen kann, dann hat für mich der Sommer begonnen.
0: Gleich bei uns die beliebte Rubrik Live-Tracks, vorher das hier, UB40, Kingston Town.

Fast untergegangen vor lauter sommerlichen Gefühlen. Heute Vollmond. Manche Menschen schlafen bei Vollmond schlechter, andere fühlen sich besonders energiegeladen. Wissenschaftlich eindeutig belegt ist das zwar nicht, aber Gesprächsstoff liefert der Mond seit Jahrhunderten. Apropos Gesprächsstoff, Coldplay. Die britische Band begeistert weltweit Millionen Fans mit ihren Konzerten, sorgt aber immer wieder auch abseits der Musik für Schlagzeilen. Ob spektakuläre Bühnenshows, besondere Fanaktionen oder neue Projekte von Frontmann Chris Martin. Über Coldplay wird zuweilen genauso viel gesprochen wie über den Vollmond. Und damit kommen wir zur Rubrik Live-Tracks. Hier sind Coldplay, Viva la Vida und Magic.

Coldplay, wie man unschwer erkennen kann, das Ganze live, Viva la Vida und davor Magic. Und nun kommen wir zu den italienischen Momenten am Sonntagabend. Eros Ramazzotti, ihn kann man im kommenden Jahr live erleben, am 8. April in Düsseldorf, am 11. April in Hannover, am 14. April in Mannheim und am 16. April in München. Ach ja, und hier bei uns.

Die letzte Love Time im Monat Mai und die allerletzte Love Time im Frühling 2026. Denn morgen heißt es Sommeranfang, zumindest meteorologisch. Ain't no

Hallo und schönen guten Abend. Schön, dass du da bist zu deiner Love Time heute am 31. Mai, dem letzten Sonntag im Mai. Ein Datum, das durchaus ein bisschen wirkt wie die letzten Minuten einer Party. Die Musik läuft noch, aber irgendwo räumt schon jemand die Gläser weg. Und morgen beginnt tatsächlich der meteorologische Sommer. Ja, die Wetterleute sind pragmatische Menschen. Die warten nicht auf Sonnenstände oder komplizierte Astronomie. Die sagen einfach, 1. Juni, zack, Sommer und fertig. Das bedeutet auch, heute ist Sonntag, morgen ist Montag, eine Erkenntnis, die ungefähr so beliebt ist wie eine Wespe im Freibad. Aber keine Sorge, der Kalender hält bereits Trostpflaster bereit. Am Donnerstag ist Fronleichnam und in einigen Bundesländern winkt damit sogar ein langes Wochenende, denn viele nutzen den Freitag als sogenannten Brückentag. Andere wiederum dürfen neidisch zuschauen und so tun, als hätten sie sich freiwillig gegen die 4 freien Tage entschieden. Aber egal, unabhängig davon, ob du morgen nun arbeiten musst, dich auf ein langes Wochenende freust oder einfach nur den letzten Maiabend genießen möchtest, hier bei deiner Love Time gibt es die passende Musik für einen ganz entspannten Sonntag. Mach es dir gemütlich, der Sommer, er steht praktisch schon vor der Tür. Musik von Jimmy Cliff mit einer Nummer von Johnny Nash. Der veröffentlichte den Song bereits 1972. 21 Jahre später klang er so. Jimmy Cliff, I can

Rod Stewart, längst eine Legende der Mann. Korrekt muss es im Übrigen Sir Rod Stewart heißen. Der Mann ist im vergangenen Jahr 81 geworden. Fans von Rod Stewart brauchten in der vergangenen Woche starke Nerven. Nur wenige Stunden vor Konzertbeginn hat der britische Sänger zwei geplante Auftritte kurzfristig abgesagt. Betroffen waren die Shows am Donnerstag und Freitag im Kolosseum des Caesars Palace in Las Vegas. Als Grund wurden gesundheitliche Probleme genannt. Nach Angaben eines Sprechers folgte er damit dem Rat seiner Ärzte. Die gute Nachricht, nach aktuellem Stand soll Rod Stewart bereits ab dem 2. Juni wieder auf der Bühne stehen. Seine Fans hoffen also, dass es sich nur um eine kurze Pause handelt. Wir wünschen natürlich gute Besserung. Musikalisch blicken wir nun zurück ins Jahr 1986. Dünne Stimmchen, aber Prinzessin, das klingt fast wie ein Filmtitel. Für das geneigte höhere Ohr nun Königliche Hoheit Prinzessin Stephanie von Monaco. Irresistible.

0: habe es bereits erwähnt, morgen beginnt der Sommer im Herzen, im Kopf und vielleicht sogar vor der eigenen Tür.
1: Sommer ist für mich, wenn ich draußen sitzen kann, morgens um 8:30 und in der Sonne frühstücken kann. Wenn es noch nicht zu warm ist, aber warm genug und windstill, dann ist es für mich Sommer. Oder wenn ich die Haustür auflassen kann und der Hund immer rein und rauslaufen kann, dann hat für mich der Sommer begonnen.
0: Gleich bei uns die beliebte Rubrik Live-Tracks, vorher das hier, UB40, Kingston Town.

fast untergegangen vor lauter sommerlichen Gefühlen. Heute Vollmond. Manche Menschen schlafen bei Vollmond schlechter, andere fühlen sich besonders energiegeladen. Wissenschaftlich eindeutig belegt ist das zwar nicht, aber Gesprächsstoff liefert der Mond seit Jahrhunderten. Apropos Gesprächsstoff, Coldplay. Die britische Band begeistert weltweit Millionen Fans mit ihren Konzerten, sorgt aber immer wieder auch abseits der Musik für Schlagzeilen. Ob spektakuläre Bühnenshows, besondere Fanaktionen oder neue Projekte von Frontmann Chris Martin. Über Coldplay wird zuweilen genauso viel gesprochen wie über den Vollmond. Und damit kommen wir zur Rubrik Live Tracks. Hier sind Coldplay, Viva la Vida und Magic.

Coldplay, wie man unschwer erkennen kann, das Ganze live, Viva la Vida und davor Magic. Und nun kommen wir zu den italienischen Momenten am Sonntagabend. Eros Ramazzotti, ihn kann man im kommenden Jahr live erleben, am 8. April in Düsseldorf, am 11. April in Hannover, am 14. April in Mannheim und am 16. April in München. Ach ja, und hier bei uns.

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